0: Mein Name ist Tanja Sakot, Svensender, die Stimme von Türkiye. Im Studio Ranka begrüßen Sie
1: Hüseyin Bal
0: und Murat Gökmen. Sie empfangen unsere Morgensendung über den Satelliten Türksat 4a, unsere Mittagssendung in 90 Meter Bahn auf 15.350 Kilohertz und unsere Abendsendung im 31 Meter Bahn auf 9.840 Kilohertz. In unserer einstündigen Sendung bringen wir nach den Nachrichten die Programme, Thema des Tages und Köstliches aus dem Balkan. Danach kommt türkische Musik.

0: Jede Meldung, meine Damen und Herren.
1: Der Chef des türkischen Geheimdienstes, Ibrahim Kalın, hat sich in Ankara mit dem Sprecher des irakischen Repräsentantenhauses, Haybat al-Halbusi, getroffen, um über regionale und internationale Entwicklungen zu sprechen, wie Sicherheitskreise mitteilten. Im Mittelpunkt des Treffens standen Maßnahmen zur Stärkung der Zusammenarbeit zwischen Türkei und dem Irak, insbesondere im Sicherheitsbereich sowie die Behandlung offener Fragen.
0: Türkei strebt eine große Investitionsoffensive im Bereich der künstlichen Intelligenz an, um sich als globales Zentrum zu etablieren. Der neue Aktionsplan zielt darauf ab, die Infrastruktur Türkis im Bereich der künstlichen Intelligenz auszubauen, private Investitionen anzuziehen und das Technologie- und Unternehmerökosystem zu stärken. Der Minister für Industrie und Technologie, Mehmet Fatih Kacer, erklärte, Türkei plane mit umfangreichen Investitionen und einem neuen nationalen Aktionsplan zu den führenden Ländern im Bereich der künstlichen Intelligenz zu gehören. Kacer sprach am Donnerstag auf der GTEX AI Türkei Veranstaltung in Istanbul und betonte, dass die Regierung umfassende Unterstützung biete, um das Innovationsökosystem des Landes auszubauen. Um die Position Istanbuls als internationales Technologiezentrum zu stärken, baut die Regierung zudem das ehemalige Terminal des Istanbuler Atatürk-Flughafens zu dem, was Kacer als den weltweit größten Start-up-Hub bezeichnete, um.
1: Algerien hat bekannt gegeben, seine diplomatischen Beziehungen zu den Vereinigten Arabischen Emiraten abgebrochen zu haben. Laut einer diesbezüglichen Erklärung sollen die diplomatischen Beziehungen zu den Vereinigten Arabischen Emiraten mit Wirkung zum heutigen Tag abgebrochen werden. Man habe alle Möglichkeiten zur Aufrechterhaltung der Beziehungen zwischen den beiden Ländern ausgeschöpft. Angesichts der zunehmenden Provokationen und feindseligen Handlungen der Vereinigten Arabischen Emirate hat Algerien mit großer Zurückhaltung und einem hohen Maß an Verantwortungsbewusstsein gehandelt. Im Geiste der uneingeschränkten Achtung der Grundsätze, die die zwischenstaatlichen Beziehungen regeln, wurden keine Mühen gescheut, die Aufmerksamkeit der Vereinigten Arabischen Emirate Seite darauf zu lenken und sie vor den schwerwiegenden Folgen zu warnen, die dieses bedauerliche und ungerechtfertigte Verhalten nach sich ziehen könnte, so die Erklärung weiter. Unterdessen

0: hoffen die Vereinigten Arabischen Emirate, dass Algeriens Entscheidung, die diplomatischen Beziehungen zu Abu Dhabi abzubrechen, nur vorübergehend ist, da Algier seinen Luftraum ab dem 11. September für zivile und militärische Flugzeuge mit Vereinigter Arabischer Emirate Registrierung sperrt. Das Außenministerium der Vereinigten Arabischen Emirate erklärte, es sei weiterhin bestrebt, die Beziehungen zu allen Ländern zu stärken und Verständnis, Zusammenarbeit und gemeinsamen Wohlstand zu fördern. Es äußerte die Hoffnung, dass Algeriens Entscheidung nur vorübergehend sei und die brüderliche Bande zwischen den beiden Völkern erhalten bleibe.
1: Kreml-Chef Wladimir Putin ist nach Einschätzung von US-Präsident Donald Trump zu einer Vereinbarung zur Beilegung des Ukraine-Krieges bereit. Wir hatten ein großartiges Gespräch. Er will eine Vereinbarung, sagte der Präsident am Mittwoch vor seinem Abflug zu einem Parteikongress der Republikaner in Dallas auf eine entsprechende Journalistenfrage über das Telefonat mit Putin. Und wenn auch der ukrainische Präsident Volodymyr Zelensky eine Vereinbarung wolle, wäre das sehr schön. Nach der Reise von US-Vermittlern nach Kiew und Moskau zu Gesprächen über einen Ausweg aus dem Ukraine-Krieg war aus Russland zum Telefonat mitgeteilt worden, dass Putin Trump zugesichert habe, keine aggressiven Pläne in Bezug auf Europa zu haben. Der Kreml-Chef habe Trump zudem eine objektive und ausführliche Analyse der Vorgänge auf dem Schlachtfeld gegeben, sagte Putins außenpolitischer Berater Juri Uschakow Journalisten. Putin habe dabei ausgeführt, was die USA real für ein baldiges Ende der Kampfhandlungen tun können. Russland und die Ukraine befinden sich seit Februar 2022 im Krieg. Washington bemüht sich seit längerem um einen Friedensschluss zwischen den beiden Kriegsparteien. US-Sondervermittler Steve Witkoff und Trumps Schwiegersohn Jared Kushner reisten am vergangenen Wochenende zu Gesprächen nach Moskau und Kiew. Nennenswerte Fortschritte in Richtung einer Friedenslösung wurden nicht bekannt.

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1: Der ukrainische Präsident Volodymyr Zelensky hat im Vorfeld seines Treffens mit Premierminister Mark Carney erklärt, dass Kanada der Ukraine ein Luftverteidigungspaket von entscheidender Bedeutung zur Verfügung stellen werde, zusätzlich zur Unterstützung des Energiekorridorsektors. Zelensky bezeichnete das Luftverteidigungspaket als entscheidend, gab jedoch weder Einzelheiten zur Hilfe noch zur geplanten Unterstützung Kanadas für den Energiesektor bekannt. Seit dem russischen Angriff im Februar 2022 hat Kanada insgesamt 18,5 Milliarden Dollar an Hilfsgeldern für die Ukraine bereitgestellt, davon 6,1 Milliarde Dollar für militärische Hilfen.
2: Großbritannien will ein Handelsverbot für Waren aus völkerrechtswidrigen israelischen Siedlungen in Westjordanland verhängen. Israel reagiert mit Gegenmaßnahmen. Das britische Konsulat in Jerusalem soll geschlossen werden. Großbritannien verbietet künftig die Einfuhr von Waren aus völkerrechtswidrigen israelischen Siedlungen im Westjordanland. Das kündigte Außenminister Ed Miliband in einer Rede vor dem Unterhaus in London an. Diese Siedlungen seien illegal, sagte er. Das Vereinigte Königreich betrachte künftig nicht nur israelische Siedlungen, sondern die gesamte israelische Besatzung des Westjordanlandes offiziell als illegal. Zudem werde auch jeder, der den Bau neuer illegaler Siedlungen unterstütze oder finanziere, mit Sanktionen belegt, so Miliband weiter. Das sei Teil einer größeren Neuausrichtung der Beziehungen zu Israel. In Kraft treten soll das Handelsverbot demnach in 6 bis 9 Monaten. Insgesamt 12 Staaten, darunter Großbritannien, Frankreich, Kanada, Dänemark und weitere Länder, hatten in einer gemeinsamen Erklärung angekündigt, Handelsbeschränkungen für Waren aus völkerrechtswidrigen israelischen Siedlungen einzuführen oder entsprechende Maßnahmen zu prüfen. Die Niederlande, Irland, Belgien, Spanien und Norwegen hätten die Einfuhr von Waren aus den Siedlungen bereits verboten oder seien dabei, hieß es.
1: Die israelischen Behörden erwägen Pläne zum Bau von 1670 neuen Wohneinheiten in illegalen Siedlungen im besetzten Westjordanland, wie die Palästinensische Kommission gegen den Mauer- und Siedlungswiderstand mitteilte. Die Kommission erklärte, die Pläne seien kurz nach der Verhängung von Handelsbeschränkungen durch 12 westliche Länder für Produkte aus illegalen Siedlungen und der Aufforderung an Israel, den Siedlungsbau zu stoppen, entstanden.
2: Die Zahl der bei einem Brand in der Demokratischen Republik Kongo ums Leben gekommenen Schüler ist auf 29 gestiegen. In Bukavu, der Hauptstadt der Provinz Südkivu im Osten der Demokratischen Republik Kongo, ist die Zahl der Schüler, die bei einem Brand ums Leben kamen, der in einem Wohnhaus ausbrach und auf 2 Schulen übergriff, auf 29 gestiegen. Nach Berichten der nationalen Presse stieg die Zahl der Schüler, die bei dem Brand ums Leben kamen, der in einem Haus im Stadtteil Kimpunda im Bezirk Kadutu von Bukavu ausbrach und auf die Grundschulen Uyama und Furaha übergriff, auf 29. Bei dem Brand wurden 25 Schüler verletzt, 4 davon schwer. Die beiden aus Holz erbauten Schulen brannten vollständig nieder, während mehr als 300 Häuser in der Umgebung unbewohnbar wurden. Durch den Einsatz der Einsatzkräfte konnte der Brand unter Kontrolle gebracht werden. Zur Brandursache wurden bislang noch keine Erklärungen abgegeben.
1: Ein Reisebus ist in der Schweiz von der Straße abgekommen. Dabei kamen nach Polizeiangaben mehrere Menschen ums Leben. Der Bus eines niederländischen Reiseveranstalters war mit knapp 50 Menschen an Bord unterwegs. Bei einem Busunglück im Osten der Schweiz sind mehrere Menschen ums Leben gekommen, weitere wurden verletzt. Das teilte die Polizei auf der Plattform X mit. Das Unglück ereignete sich zwischen den Orten Susch und Sernes im Kanton Graubünden. Ein Polizeisprecher sagte dem Sender SRF, der Reisebus aus den Niederlanden sei gegen eine Leitplanke gestoßen und von der Straße abgekommen. Das Fahrzeug sei danach auf der Seite liegen geblieben. Die Ursache für das Unglück ist noch unklar.
2: Meine Damen und Herren, von der Stimme Türkis hörten Sie Nachrichten. Weiter geht es mit Musik, Sion Tantasche mit dem Song Yok Başka Hayalim.

Historische Wende in der Energieversorgung. Schiefergas und Schieferöl treten auf den Plan. Meine Damen und Herren, heute sprechen wir darüber, wie mit einer guten Nachschau aus Diyarbakır eine der entscheidenden Hürden zur Verringerung der energieabhängigen Türkei vom Ausland genommen werden soll. Die Förderung von Schiefergas und Schieferöl durch unkonventionelle Methoden wird nicht nur die Region, sondern das Gesamtsystem direkt beeinflussen. Experten sind der Ansicht, dass der hier gewonnene technologische Erfahrungsschatz den Prozess auch in anderen Regionen beschleunigen wird. Für eine der bedeutendsten Lagerstätten der Republikgeschichte krempelte man in Diyarbakır die Ärmel hoch. Die Aussage des Energieministers Alparslan Bayraktar: Mit dem Gebiet in Diyarbakır, in dem wir mit unkonventionellen Methoden nach Erdöl suchen, können wir das Potenzial von Gabar verdoppeln oder gar verdreifachen, ist an diesem Punkt von zentraler Bedeutung. Laut Professor Dr. Gürkan Kumbaroğlu, Dozent an der Boğaziçi-Universität und einer der ersten, die auf die sehr großen Vorkommen sowohl in der Dadaş-Formation als auch in Diyarbakır aufmerksam gemacht haben, ist die neue Phase äußerst kritisch. Türkische und US-amerikanische Unternehmen werden zusammenarbeiten. Professor Dr. Kumbaroğlu geht zunächst näher auf das Thema der unkonventionellen Methoden ein. Er fasst diese Technik wie folgt zusammen. Es handelt sich um die Förderung von Kohlenwasserstoffen, die in undurchlässigen Sedimenten gefangen sind und bei einer herkömmlichen vertikalen Bohrung nicht von selbst an die Oberfläche gelangen, durch Horizontalbohrungen und Hydraulikfrakturen. Er unterstreicht, dass dieser Prozess eine hochentwickelte Ingenieurskunst und Spitzentechnologie erfordert und erinnert an die im vergangenen Jahr zwischen der türkischen Erdöl-Aktiengesellschaft TPAO und US-amerikanischen Unternehmen unterzeichneten Kooperationsabkommen. Professor Dr. Kumbaroğlu erinnert daran, dass im Rahmen dieser Abkommen türkische und US-amerikanische Unternehmen in der Region gemeinsam agieren werden und erklärt, die Förderung von Schiefergas und Schieferöl mit unkonventionellen Methoden in Diyarbakır ist nicht nur eine Energiefrage. Wir sprechen hier von einer strategischen Technologie. Am Ende werden auch die türkischen Unternehmen dies von ihren US-Partnern lernen, wodurch ihr Know-how wachsen wird. Und in den kommenden Jahren werden wir in der Lage sein, die notwendigen Schritte für andere Regionen diesmal direkt selbst zu unternehmen. Die USA wurden mit dieser Methode zum klaren Exporteur. Kumbaroğlu erinnert daran, dass die USA durch das besagte Aufsuchungs-, Förder- und

Speicherverfahren Zugang zu sehr bedeutenden Schiefergasreserven erlangt haben und bis heute zum klaren Exporteur geworden sind. Er fügt hinzu, dass man in dem als Dadaş-Formation bezeichneten Gebiet von einer Lagerstätte spricht, die gemessen am heutigen Verbrauch Türkis, dem Erdgasbedarf von 4 bis 5 Jahren und dem Rohölbedarf von 12 bis 13 Jahren entspricht. Er bringt zum Ausdruck, dass Türkien mit einem richtigen Fahrplan einen ähnlichen Prozess durchlaufen könne und erläutert, dass die dortige Reserve nicht nur dem Binnenmarkt zugutekommen, sondern auch zum Ziel unseres Landes beitragen werde, eine Energiedrehscheibe zu werden. Auf dem COP-Gipfel in Antalya wird dieser Prozess ebenfalls auf der Tagesordnung stehen. An dieser Stelle geht Professor Dr. Gülkan Kumbarul ins Detail und weist darauf hin, dass die Schieferölförderung im Vergleich zu konventionellen Methoden zu mehr Abfall führen kann. Kumbarul hält jedoch fest, dass auch dies durch zu ergreifende Maßnahmen und Anwendungen wie spezielle Aufbereitungsanlagen überwunden wird und schließt seine Ausführungen wie folgt fort. Die Internationale Vereinigung für Energieökonomie wird in Antalya eine wichtige Veranstaltung ausrichten, bei der auch dieses Thema auf der Tagesordnung stehen wird. An diesem Gipfeltreffen im November werden hochrangige Persönlichkeiten aus 38 Ländern teilnehmen. Es werden Themen wie die Energiewende, technologische Entwicklungen, der Emissionshandel und E-Mobilität behandelt. Es wird ein gewinnbringender Prozess gestaltet, der aufzeigt, was sowohl Türkei als auch andere Länder, die diesen Weg beschreiten, tun können.

Die sanfte Wermut der Blätter, die mit den ersten Tagen des Septembers zu vergelben beginnen, die einzigartige Fülle, die die Weinlese mit sich bringt, und die warmen Gerüche von Mahlzeiten, die an den kühler werdenden Nachmittagen aus den Häusern aufsteigen. Und in unseren Ohren erklingen jene uralten Melodien, die die Seele beruhigen und unser Innerstes mit sanfter Wehmut und unendlichem Frieden erfüllen, die Zelda Linkas. Werte Zuhörerinnen und Zuhörer, deren Herzen voller Anmut schlagen und die sich nach den schönen Tafeln und herzlichen Gesprächen der Vergangenheit sehnen. Herzlich willkommen zu einer neuen Folge von Köstliches aus dem Balkan, die mit ihrer Wärme, ihren Köstlichkeiten und ihren Geschichten perfekt zu diesen ersten Septembertagen passt. Heute werden wir in unserer Küche nicht nur Gemüse schneiden und in den Topf geben. Heute laden wir auf dieser Arbeitsfläche das gemeinsame Gedächtnis jener weiten Region ein, die sich von den Balkanländern bis zum östlichen Mittelmeer erstreckt, die einzigartige verbindende Kraft der Gerichte, die mit der letzten Fülle des Sommers zubereitet werden, und die schönen menschlichen Geschichten, die hinter den vielschichtigen Aromen stecken. Der Name dieses grandiosen Geschmacks, der in den alten Herrenhäusern an den reich gedeckten Sonntagstischen zubereitet wurde, als der Herbst an die Tür klopfte und der beim Garen Freude und Fülle verströmte, ist die köstliche Moussaka, die wir heute auf unseren Tellern und in unseren Herzen willkommen heißen.

Moussaka ist keineswegs ein gewöhnliches Gemüse oder ein einfaches Eintopfgericht. Es ist der köstlichste Beweis dafür, wie sich verschiedene Kulturen auf wundervolle Weise in einem Topf vereinen können, so wie die in Schichten angeordneten Zutaten im Ofen miteinander verschmelzen. Die Bescheidenheit der Kartoffeln in diesem Gericht verbindet sich mit dem Geschmack des Hackfleisches zu einem wahren Festmahl. Nun möchten wir Sie in die ferne Vergangenheit entführen, in den weitläufigen Innenhof eines der Wessier-Anwesen in Travnik, dieser historischen und wunderschönen Stadt in Bosnien. An einem kühlen Septemberabend versammelten sich diese Menschen von einst um den großen Holztisch des Anwesens. Man erzählt sich, dass im Anwesen des Wessiers von Travnik ein Koch arbeitete, der unglaublich gut kochen konnte, aber ebenso eigensinnig und meisterhaft war. Eines Tages kam ein sehr wichtiger Gast aus dem Osten zu Besuch, der einen äußerst erlesenen Gaumen hatte. Der Gast war jemand, der in seiner Heimat die prächtigsten und kunstvollsten Gerichte genossen hatte. Der Wessier rief die Köchin zu sich und sagte: »Bereite ein Gericht zu, das sowohl von der Erde dieser Gegend erzählt, als auch unserem Gast das Gefühl gibt, er sei zu Hause.« Die Köchin hatte sich in ihre Küche zurückgezogen.

Sie griff weder zu starken Gewürzen noch zu unerschwinglich teuren Zutaten. Sie holte die frischen Kartoffeln aus der Speisekammer, schnitt sie elegant in Scheiben und bratete sie leicht in heißem Öl an. Auf der anderen Seite hat sie Zwiebeln, Hackfleisch und frische Tomaten langsam angebraten. Dann schichtete sie auf einem großen Backblech abwechselnd eine Schicht Kartoffeln und eine Schicht Hackfleischmischung und errichtete so einen geschichteten Turm aus Köstlichkeiten. Darüber verteilte sie die leichte Soße aus Joghurt und Ei und schob das Ganze in den heißen Ofen. Als das Gericht aus dem Ofen kam, erfüllte der Duft, der unter der granatapfelrot gebräunten Kruste hervorströmte, das ganze Haus. Als der Gast den ersten Bissen nahm, erkannte er, wie sich die Weichheit der Kartoffeln mit dem Geschmack des Hackfleisches verband und sagte: Dieses Gericht hat nicht nur meinen Magen, sondern auch meine Seele gesättigt, denn es schmeckt nach großer Ausgewogenheit und Liebe. Genau deshalb ist Moussaka hier bei uns nicht nur ein Gericht, das den Teller füllt, sondern der köstlichste und eleganteste Ausdruck der tiefen Wertschätzung, die dem Gast entgegengebracht wird, indem unterschiedliche Aromen zu einer perfekten Harmonie vereint werden.

Lassen Sie uns nun diesen reichhaltigen und herzenwärmenden Duft, diese wunderbare Geschmacksgeschichte in unsere eigenen vier Wände, in unsere eigene Küche bringen. Wenn Sie Stift und Papier bereit haben, kommen wir nun zu dem köstlichen Moussaka-Rezept, das Ihr Zuhause im Hamdumdrehen in die Küche einer dieser gemütlichen Villen von Travnik verwandeln wird. Für dieses traditionelle und äußerst sättigende Rezept benötigen wir folgende Zutaten: 4 bis 5 mittelgroße Kartoffeln, 400 Gramm Hackfleisch mit mittlerem Fettanteil, 2 getrocknete Zwiebeln, 3 Knoblauchzehen, 2 geriebene frische Tomaten, 2 grüne Paprikaschoten, 1 Esslöffel Tomatenmark, eine halbe Tasse Olivenöl, 1 Teelöffel Salz, je 1 Teelöffel schwarzer Pfeffer und Paprikapulver. Für die Soße benötigen wir 2 Eier, ein Wasserglas Joghurt und 1 Esslöffel Mehl. Was die Zubereitung angeht, beginnen wir unsere Arbeit mit dem Bewusstsein, dass in unserer Küche kein Platz für Eile und Hektik ist, und bringen jeder Zutat den Respekt entgegen, den sie verdient. Zunächst schälen wir die Kartoffeln und schneiden sie in Scheiben. Wir bestreichen die Kartoffeln leicht mit Öl und braten sie im Ofen oder in der Pfanne, bis sie goldbraun sind. Parallel dazu braten wir in einer großen Pfanne die in Würfel geschnittenen Zwiebeln und den Knoblauch in Olivenöl an, bis sie goldbraun sind. Wir geben das Hackfleisch hinzu und rühren um, bis es seine Farbe verändert hat. Dann fügen wir die fein geschnittenen Paprikaschoten, die Tomatensauce, die geriebenen Tomaten und unsere Gewürze hinzu und lassen die Mischung langsam bei geringer Hitze köcheln. Die Hälfte der gebratenen Kartoffeln legen wir sorgfältig auf den Boden unserer Auflaufform. Darauf verteilen wir großzügig die gesamte, herrlich duftende Hackfleischmischung. Die restlichen Kartoffeln legen wir ordentlich als oberste Schicht darauf. In einer separaten Schüssel verquirlen wir die Eier, den Joghurt und das Mehl, bis eine glatte Masse entsteht, und verteilen diese gleichmäßig über unserem Gericht. Wir lassen es im vorgeheizten Backofen bei 180 Grad etwa 30 bis 35 Minuten backen, bis die Oberfläche schön goldbraun ist. Die ofenfrische, heiße Moussaka servieren wir nicht sofort, wir decken sie mit einem sauberen Tuch ab und lassen sie bei eigener Wärme etwas durchziehen, damit sich die Schichten vollständig miteinander verbinden. Wenn Sie fragen, was nun zu diesem ofenfrischen, heißen Moussaka-Teller passt und was der letzte Schliff ist, der unser Gericht abrundet, dann kommt die Antwort natürlich von den alten September-Tischen. Dazu ein eiskalter, reichhaltig schaumiger Joghurt-Drink oder frisch eingelegte Gurken. Möge der erste Bissen des Moussaka, die watteweiche Zartheit der Kartoffeln, der reichhaltige Geschmack des Hackfleischs und der samtige Nachgeschmack der Soße Sie daran erinnern, wie die Verschiedenheiten des Lebens

Lebens, wenn sie zusammenkommen, einen großen Reichtum bilden. Genau wie in den schönen Liebesliedern, die wir hören. So wie ihnen sowohl Freude als auch Trauer, aber auch unendliche Lebensfreude und Liebe enthalten sind, so vereint sich auch in diesem Gericht die ganze Gelassenheit und Ausgewogenheit des Lebens.

0: Meine Damen und Herren, soweit für diese Woche. Bis zur nächsten Folge von Köstliches aus dem Balkan werden wir Sie mit neuen Geschichten und neuen Rezepten begrüßen. Bis dahin sagen wir auf Wiederhören.
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Zum Abschluss das Wichtigste in Schlagzeilen. Der Chef des türkischen Geheimdienstes Ibrahim Kalın hat sich in der Ankara mit dem Sprecher des irakischen Repräsentantenhauses Haybat al-Habusi getroffen. Türkei strebt eine große Investitionsoffensive im Bereich der künstlichen Intelligenz. Algerien hat bekannt gegeben, seine diplomatischen Beziehungen zu den Vereinigten Arabischen Emiraten abgebrochen zu haben. Mein Name ist Tom Sommer, geht die deutschsprachige Sendung von TRT zu Ende. Die Sendung wurde von Hüseyin Bol und Murat Gökmen moderiert. Mit dem Wunsch, Sie wieder antreffen zu können, sagen wir auf Wiedersehen.

0: Mein Name ist Daniel Kurz, werden Sie an die Stimme von Türkiye. Im Studio in Ankara begrüßen Sie
1: Hüseyin Bol
0: und Murat Gökmen. Sie empfangen unsere Morgensendung über den Satelliten TürkSat 4A, unsere Mittagssendung im 90-Meter-Band auf 15.350 kHz und unsere Abendsendung im 31-Meter-Band auf 9.840 kHz. In unserer Einschulungssendung bringen wir nach den Nachrichten die Sendereien Thema des Tages und Köstliches aus dem Balkan. Danach kommt türkische Musik.

0: Nun die Meldung, meine Damen und Herren.
1: In der griechischen Presse ist eine aufsehenerregende Analyse über die Regionalmacht von Türkei verfasst worden. Der griechische Journalist und Kolumnist Yannis Marinos betonte, dass die militärischen, wirtschaftlichen und geopolitischen Daten von Türkei ein Bild zeichnen, das nicht ignoriert werden kann. In der in Griechenland erscheinenden Zeitung Tovima wies Yannis Marinos darauf hin, dass Türkei durch sein Potenzial und seine strategischen Schritte zu einer Regionalmacht geworden ist. In dem Artikel wurde erklärt, dass die Kapazitäten von Türkei von keinem Land in der Region außer Acht gelassen werden können. Während erwartet wird, dass das nominale Bruttoinlandsprodukt in diesem Jahr 1,6 Billionen Dollar erreicht, hebt dieses Niveau

0: Türkei auf die Position der größten Volkswirtschaft im Nahen Osten. Im Jahr 2025 erreichte das Gesamthandelsvolumen von Türkei 635 Milliarden US-Dollar. Den größten Anteil an den Exporten machten mit 41,5% die Länder der Europäischen Union aus, während die Länder des Nahen und Mittleren Ostens einen Anteil von 17% hatten. Marinos räumte auf der militärischen Kapazität von Türkei breiten Platz ein. Es wurde festgestellt, dass die türkischen Streitkräfte nach den USA über die zweitgrößte Armee innerhalb der NATO verfügen. Zudem wurde auf die Dynamik der türkischen Verteidigungsindustrie in den letzten Jahren aufmerksam gemacht. Der Sektor, der im vergangenen Jahr ein Exportvolumen von 10 Milliarden Dollar erreichte, habe sein Exportvolumen in den letzten 5 Jahren verdreifacht und damit ein enormes Wachstum erzielt. In dem Artikel wurde auch der Diplomatieverkehr von Türkei mit seinen Nachbarn und den Ländern der Region detailliert beschrieben. Es wurde ausgeführt, dass die neue Regierung in Syrien ein wichtiger Verbündeter sei. Während das traditionelle Bündnis mit Katar fortgesetzt werde, habe sich die Annäherung an Saudi-Arabien und die Vereinigten Arabischen Emirate in Form von Direktinvestitionen in die Wirtschaft niedergeschlagen. Es wurde festgehalten, dass die mit dem Irak und der Führung in Erbil geschlossenen Abkommen eine kritische Transitroute für den Transport von Öl aus der Region bilden. Zu den Beziehungen mit dem Iran, mit dem eine seit 4 Jahrhunderten unveränderte 560 Kilometer lange gemeinsame Grenze besteht, wurde erklärt, dass diese trotz der regionalen Rivalität für ein gewisses Klima des Gleichgewichts und des Vertrauens sorgen.
1: Zwischen türkischen Staaten wird Türkpol gegründet. Innenminister Mustafa Çiftçi gab auf dem 3. Treffen der Innenminister der Organisation der Türkstaaten bekannt, dass sie die Gründung einer Organisation namens Türkpol analog zu Interpol und Europol vorgeschlagen haben, um die gemeinsame Handlungsfähigkeit im Kampf gegen die Kriminalität zu steigern. Innenminister Mustafa Çiftçi betonte in einer Erklärung in den sozialen Medien, dass man das Verständnis »Nachts habe ich nicht geschlafen, tagsüber nicht gesessen«, das vor 1300 Jahren in das gültige Denkmal eingemeißelt wurde, auch heute noch am Leben erhalte. Çiftçi sagte, im Bewusstsein der Verantwortung auf unseren Schultern arbeiten wir für den Frieden unserer Nation. Çiftçi informierte über das 3. Treffen der Innenminister der Organisation der Türkstaaten Kasachstan und erklärte, man habe wichtige Themen erörtert, die die Zusammenarbeit zwischen den Türkstaaten in den Bereichen Sicherheit und Kriminalitätsbekämpfung weiter voranbringen werden. Çiftçi gab an, dass die von ihnen vorgeschlagene Gründung eines Rates zur Kriminalitätsbekämpfung in die gemeinsame Erklärung aufgenommen wurde. Er betonte, dass der Rat die gemeinsame Fähigkeit im Kampf gegen kriminelle Organisationen der neuen Generation, Terrorismus, Drogen, irreguläre Migration sowie illegale Wetten und Glücksspiel stärken werde. Çiftçi fuhr wie folgt fort. Unser Ziel ist es, das Gründungsabkommen des Rates auf dem Gipfeltreffen der Führungspersönlichkeiten der Organisation der Türkstaaten zu unterzeichnen, das im kommenden Monat unter der Gastfreundschaft unseres hochwerten Präsidenten Recep Tayyip Erdogan in Ankara stattfinden wird. Çiftçi erklärte, dass man eine Organisationsstruktur ähnlich wie Interpol und Europol anstrebe und teilte mit, dass er die Gründung einer gemeinsamen Struktur namens Türkpol zwischen den türkischen Staaten vorgeschlagen habe.
0: Türkei strebt eine große Investitionsoffensive im Bereich der künstlichen Intelligenz an, um sich als globales Zentrum zu etablieren. Der neue Aktionsplan zielt darauf ab, die Infrastruktur von Türkei im Bereich der künstlichen Intelligenz auszubauen, private Investitionen anzuziehen und das Technologie- und Unternehmerökosystem zu stärken. Der Minister für Industrie und Technologie, Mehmet Fatih Kadir, erklärte, Türkei plane mit umfangreichen Investitionen und einem neuen nationalen Aktionsplan zu den führenden Ländern im Bereich der künstlichen Intelligenz zu gehören. Kadir sprach am Donnerstag auf der GITEX AI Türkei Veranstaltung in Istanbul und betonte, dass die Regierung umfassende Unterstützung biete, um das Innovationsökosystem des Landes auszubauen. Um die Position Istanbuls als internationales Technologiezentrum zu stärken, baut die Regierung zudem das ehemalige Terminal des Istanbuler Atatürk-Flughafens zu dem, was Kadir als den weltweit größten Start-up-Hub

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1: Der ukrainische Präsident Volodymyr Zelensky hat im Vorfeld seines Treffens mit Premierminister Mark Carney erklärt, dass Kanada der Ukraine ein Luftverteidigungspaket von entscheidender Bedeutung zur Verfügung stellen werde, zusätzlich zur Unterstützung des Energiesektors. Zelensky bezeichnete das Luftverteidigungspaket als entscheidend, gab jedoch weder Einzelheiten zur Hilfe noch zur geplanten Unterstützung Kanadas für den Energiesektor bekannt. Seit dem Russenangriff im Februar 2022 hat Kanada insgesamt über 18,5 Milliarden Dollar an Hilfsgeldern für die Ukraine bereitgestellt, davon 6,1 Milliarden Dollar für militärische Hilfe.
2: Kreml-Chef Wladimir Putin ist nach Einschätzung von US-Präsident Donald Trump zu einer Vereinbarung zur Beilegung des Ukraine-Krieges bereit. Wir hatten ein großartiges Gespräch. Er will eine Vereinbarung, sagte der Präsident am Mittwoch vor seinem Abflug zu einem Parteikongress der Republikaner in Dallas auf eine entsprechende Journalistenfrage über das Telefonat mit Putin. Und wenn auch der ukrainische Präsident Volodymyr Zelensky eine Vereinbarung wolle, wäre das sehr schön. Nach der Reise von US-Vermittlern nach Kiew und Moskau zu Gesprächen über einen Ausweg aus dem Ukraine-Krieg war aus Russland zum Telefonat mitgeteilt worden, dass Putin Trump zugesichert habe, keine aggressiven Pläne in Bezug auf Europa zu haben. Der Kreml-Chef habe Trump zudem eine objektive und ausführliche Analyse der Vorgänge auf dem Schlachtfeld gegeben, sagte Putins außenpolitischer Berater Juri Uschakow gegenüber Journalisten. Putin habe dabei ausgeführt, was die USA real für ein baldiges Ende der Kampfhandlungen tun können. Russland und die Ukraine befinden sich seit Februar 2022 im Krieg. Washington bemüht sich seit längerem um einen Friedensschluss zwischen den beiden Kriegsparteien. US-Sondervermittler Steve Witkoff und Trumps Schwiegersohn Jared Kushner reisten am vergangenen Wochenende zu Gesprächen nach Moskau und Kiew. Nennenswerte Fortschritte in Richtung einer Friedenslösung wurden nicht bekannt.
1: Die israelischen Behörden erwägen Pläne zum Bau von 1670 neuen Wohneinheiten in illegalen Siedlungen im besetzten Westjordanland, wie die Palästinensische Kommission gegen den Mauer- und Siedlungswiderstand mitteilte. Die Kommission erklärte, die Pläne seien kurz nach der Verhängung von Handelsbeschränkungen durch 12 westliche Länder für Produkte aus illegalen Siedlungen und der Aufforderung an Israel, den Siedlungsbau zu stoppen, entstanden.
2: Großbritannien will ein Handelsverbot für Waren aus völkerrechtswidrigen israelischen Siedlungen im Westjordanland verhängen. Israel reagiert mit Gegenmaßnahmen. Das britische Konsulat in Jerusalem soll geschlossen werden. Großbritannien verbietet künftig die Einfuhr von Waren aus völkerrechtswidrigen israelischen Siedlungen im Westjordanland. Das kündigte Außenminister Ed Miliband in einer Rede vor dem Unterhaus in London an. Diese Siedlungen seien illegal, sagte er. Das Vereinigte Königreich betrachte künftig nicht nur israelische Siedlungen, sondern die gesamte israelische Besatzung des Westjordanlands offiziell als illegal. Zudem werde auch jeder, der den Bau neuer illegaler Siedlungen unterstütze oder finanziere, mit Sanktionen belegt, so Miliband weiter. Das sei Teil einer größeren Neuausrichtung der Beziehungen zu Israel. In Kraft treten soll das Handelsverbot demnach in 6 bis 9 Monaten. Insgesamt 12 Staaten, darunter Großbritannien, Frankreich, Kanada, Dänemark und weitere Länder, hatten in einer gemeinsamen Erklärung angekündigt, Handelsbeschränkungen für Waren aus völkerrechtswidrigen israelischen Siedlungen einzuführen oder entsprechende Maßnahmen zu prüfen. Die Niederlande, Irland, Belgien, Spanien und Norwegen hätten die Einfuhr von Waren aus den Siedlungen bereits verboten oder seien dabei, hieß es.
1: Ein Reisebus ist in der Schweiz von der Straße abgekommen. Dabei wurden nach Polizeiangaben mehrere Menschen getötet. Der Bus eines niederländischen Reiseveranstalters war mit knapp 50 Menschen an Bord unterwegs. Bei einem Busunglück im Osten der Schweiz sind mehrere Menschen ums Leben gekommen. Weitere wurden verletzt. Das teilte die Polizei auf der Plattform X mit. Das Unglück ereignete sich zwischen den Orten Susch und Zernez im Kanton Graubünden. Ein Polizeisprecher sagte dem Sender SRF,

0: Der Reisebus aus den Niederlanden sei gegen eine Leitplanke gestoßen und von der Straße abgekommen. Das Fahrzeug sei danach auf der Straße liegen geblieben. Die Ursache für das Unglück ist noch unklar.
1: Meine Damen und Herren, Sie hörten die Nachrichten. Jetzt geht es weiter mit türkischer Popmusik. Das erste Lied kommt von Göksel, gefolgt von Can Şengül und Buray.

Historische Wende in der Energieversorgung. Schiefergas und Schieferöl treten auf den Plan. Meine Damen und Herren, heute sprechen wir darüber, wie mit einer guten Nachschau aus Diyarbakır eine der entscheidenden Hürden zur Verringerung der energieabhängigen Türkei vom Ausland genommen werden soll. Die Förderung von Schiefergas und Schieferöl durch unkonventionelle Methoden wird nicht nur die Region, sondern das Gesamtsystem direkt beeinflussen. Experten sind der Ansicht, dass der hier gewonnene technologische Erfahrungsschatz den Prozess auch in anderen Regionen beschleunigen wird. Für eine der bedeutendsten Lagerstätten der Republikgeschichte krempelte man in Diyarbakır die Ärmel hoch. Die Aussage des Energieministers Alparslan Bayraktar, mit dem Gebiet in Diyarbakır, in dem wir mit unkonventionellen Methoden nach Erdöl suchen, können wir das Potenzial von Gabal verdoppeln oder gar verdreifachen, ist an diesem Punkt von zentraler Bedeutung. Laut Professor Dr. Gürkan Kumbaroğlu, Dozent an der Boğaziçi Universität und einer der ersten, die auf die sehr großen Vorkommen sowohl in der Dadaş-Formation als auch in Diyarbakır aufmerksam gemacht haben, ist die neue Phase äußerst kritisch. Türkische und US-amerikanische Unternehmen werden zusammenarbeiten. Professor Dr. Kumbaroğlu geht zunächst näher auf das Thema der unkonventionellen Methoden ein. Er fasst diese Technik wie folgt zusammen. Es handelt sich um die Förderung von Kohlenwasserstoffen, die in undurchlässigen Sedimenten gefangen sind und bei einer herkömmlichen vertikalen Bohrung nicht von selbst an die Oberfläche gelangen, durch Horizontalbohrungen und Hydraulikfrakturen. Er unterstreicht, dass dieser Prozess eine hochentwickelte Ingenieurskunst und Spitzentechnologie erfordert und erinnert an die im vergangenen Jahr zwischen der türkischen Erdölaktiengesellschaft TPAO und US-amerikanischen Unternehmen unterzeichneten Kooperationsabkommen. Professor Dr. Kumbaroğlu erinnert daran, dass im Rahmen dieser Abkommen türkische und US-amerikanische Unternehmen in der Region gemeinsam agieren werden und erklärt, die Förderung von Schiefergas und Schieferöl mit unkonventionellen Methoden in Diyarbakır ist nicht nur eine Energiefrage. Wir sprechen hier von einer strategischen Technologie. Am Ende werden auch die türkischen Unternehmen dies von ihren US-Partnern lernen, wodurch ihr Know-how wachsen wird. Und in den kommenden Jahren werden wir in der Lage sein, die notwendigen Schritte für andere Regionen diesmal direkt selbst zu unternehmen.

Die USA wurden mit dieser Methode zum klaren Exporteur. Kumbarol erinnert daran, dass die USA durch das besagte Aufsuchungs-, Förder- und Speicherverfahren Zugang zu sehr bedeutenden Schiefergasreserven erlangt.

Binnenmarkt zugutekommen, sondern auch zum Ziel unseres Landes beitragen würde, eine Energiedrehscheibe zu werden. Auf dem COP-Gipfel in Antalya wird dieser Prozess ebenfalls auf der Tagesordnung stehen. An dieser Stelle geht Professor Dr. Gülkan Kumbarul ins Detail und weist darauf hin, dass die Schieferölförderung im Vergleich zu konventionellen Methoden zu mehr Abfall führen kann. Kumbarul hält jedoch fest, dass auch dies durch zu ergreifende Maßnahmen und Anwendungen wie spezielle Aufbereitungsanlagen überwunden wird und schließt seine Ausführungen wie folgt fort. Die Internationale Vereinigung für Energieökonomie wird in Antalya eine wichtige Veranstaltung ausrichten, bei der auch dieses Thema auf der Tagesordnung stehen wird. An diesem Gipfeltreffen im November werden hochrangige Persönlichkeiten aus 38 Ländern teilnehmen. Es werden Themen wie die Energiewende, technologische Entwicklungen, der Emissionshandel und E-Mobilität behandelt. Es wird ein gewinnbringender Prozess gestaltet, der aufzeigt, was sowohl Türkei als auch andere Länder, die diesen Weg beschreiten, tun können.

Die sanfte Wermut der Blätter, die mit den ersten Tagen des Septembers zu vergelben beginnen, die einzigartige Fülle, die die Weinlese mit sich bringt, und die warmen Gerüche von Mahlzeiten, die an den kühler werdenden Nachmittagen aus den Häusern aufsteigen. Und in unseren Ohren erklingen jene uralten Melodien, die die Seele beruhigen und unser Innerstes mit sanfter Wehmut und unendlichem Frieden erfüllen, die Zelda Linkas. Werte Zuhörerinnen und Zuhörer, deren Herzen voller Anmut schlagen und die sich nach den schönen Tafeln und herzlichen Gesprächen der Vergangenheit sehnen. Herzlich willkommen zu einer neuen Folge von Köstliches aus dem Balkan, die mit ihrer Wärme, ihren Köstlichkeiten und ihren Geschichten perfekt zu diesen ersten Septembertagen passt. Heute werden wir in unsere Küche nicht nur Gemüse schneiden und in den Topf geben. Heute laden wir auf dieser Arbeitsfläche das gemeinsame Gedächtnis jener weiten Region ein, die sich von den Balkanländern bis zum östlichen Mittelmeer erstreckt, die einzigartige verbindende Kraft der Gerichte, die mit der letzten Fülle des Sommers zubereitet werden, und die schönen menschlichen Geschichten, die hinter den vielschichtigen Aromen stecken. Der Name dieses grandiosen Geschmacks, der in den alten Herrenhäusern an den reich gedeckten Sonntagstischen zubereitet wurde, als der Herbst an die Tür klopfte und der beim Garen Freude und Fülle verströmte, ist die köstliche Moussaka, die wir heute auf unseren Tellern und in unseren Herzen willkommen heißen.

Moussaka ist keineswegs ein gewöhnliches Gemüse oder ein einfaches Eintopfgericht. Es ist der köstlichste Beweis dafür, wie sich verschiedene Kulturen auf wundervolle Weise in einem Topf vereinen können, so wie die in Schichten angeordneten Zutaten im Ofen miteinander verschmelzen. Die Bescheidenheit der Kartoffeln in diesem Gericht verbindet sich mit dem Geschmack des Hackfleisches zu einem wahren Festmahl. Nun möchten wir Sie in die ferne Vergangenheit entführen, in den weitläufigen Innenhof eines der Vessier-Anwesen in Travnik, dieser historischen und wunderschönen Stadt in Bosnien. An einem kühlen Septemberabend versammelten sich diese Menschen von einst um den großen Holztisch des Anwesens. Man erzählt sich, dass im Anwesen des Vessiers von Travnik ein Koch arbeitete, der unglaublich gut kochen konnte, aber ebenso eigensinnig und meisterhaft war. Eines Tages kam ein sehr wichtiger Gast aus dem Osten zu Besuch, der einen äußerst erlesenen Gaumen hatte. Der Gast war jemand, der in seiner Heimat die prächtigsten und kunstvollsten Gerichte genossen hatte. Der Vezier rief die Köchin zu sich und sagte: "Bereite ein Gericht zu, das sowohl von der Erde dieser Gegend erzählt, als auch unserem Gast das Gefühl gibt, er sei zu Hause." Die Köchin hatte sich in ihre Küche zurückgezogen.

zogen. Sie griff weder zu starken Gewürzen noch zu unerschwinglich teuren Zutaten. Sie holte die frischen Kartoffeln aus der Speisekammer, schnitt sie elegant in Scheiben und bratete sie leicht in heißem Öl an. Auf der anderen Seite hat sie Zwiebeln, Hackfleisch und frische Tomaten langsam angebraten. Dann schichtete sie auf einem großen Backblech abwechselnd eine Schicht Kartoffeln und eine Schicht Hackfleischmischung und errichtete so einen geschichteten Turm aus Köstlichkeiten. Darüber verteilte sie die leichte Soße aus Joghurt und Ei und schob das Ganze in den heißen Ofen. Als das Gericht aus dem Ofen kam, erfüllte der Duft, der unter der granatapfelrot gebräunten Kruste hervorströmte, das ganze Haus. Als der Gast den ersten Bissen nahm, erkannte er, wie sich die Weichheit der Kartoffeln mit dem Geschmack des Hackfleisches verband und sagte, dieses Gericht hat nicht nur meinen Magen, sondern auch meine Seele gesättigt, denn es schmeckt nach großer Ausgewogenheit und Liebe. Genau deshalb ist Moussaka hier bei uns nicht nur ein Gericht, das den Teller füllt, sondern der köstlichste und eleganteste Ausdruck der tiefen Wertschätzung, die dem Gast entgegengebracht wird, indem unterschiedliche Aromen zu einer perfekten Harmonie vereint werden.

Lassen Sie uns nun diesen reichhaltigen und herzenwärmenden Duft, diese wunderbare Geschmacksgeschichte in unsere eigenen vier Wände, in unsere eigene Küche bringen. Wenn Sie Stift und Papier bereit haben, kommen wir nun zu dem köstlichen Moussaka-Rezept, das Ihr Zuhause im Handumdrehen in die Küche einer dieser gemütlichen Villen von Travnik verwandeln wird. Für dieses traditionelle und äußerst sättigende Rezept benötigen wir folgende Zutaten: 4 bis 5 mittelgroße Kartoffeln, 400 Gramm Hackfleisch mit mittlerem Fettanteil, 2 getrocknete Zwiebeln, 3 Knoblauchzehen, 2 geriebene frische Tomaten, 2 grüne Paprikaschoten, 1 Esslöffel Tomatenmark, eine halbe Tasse Olivenöl, 1 Teelöffel Salz, je 1 Teelöffel schwarzer Pfeffer und Paprikapulver. Für die Soße benötigen wir 2 Eier, ein Wasserglas Joghurt und 1 Esslöffel Mehl. Was die Zubereitung angeht, beginnen wir unsere Arbeit mit dem Bewusstsein, dass in unserer Küche kein Platz für Eile und Hektik ist, und bringen jeder Zutat den Respekt entgegen, den sie verdient. Zunächst schälen wir die Kartoffeln und schneiden sie in Scheiben. Wir bestreichen die Kartoffeln leicht mit Öl und braten sie im Ofen oder in der Pfanne, bis sie goldbraun sind. Parallel dazu braten wir in einer großen Pfanne die in Würfel geschnittenen Zwiebeln und den Knoblauch in Olivenöl an, bis sie goldbraun sind. Wir geben das Hackfleisch hinzu und rühren um, bis es seine Farbe verändert hat. Dann fügen wir die fein geschnittenen Paprikaschoten, die Tomatensauce, die geriebenen Tomaten und unsere Gewürze hinzu und lassen die Mischung langsam bei geringer Hitze köcheln. Die Hälfte der gebratenen Kartoffeln legen wir sorgfältig auf den Boden unserer Auflaufform. Darauf verteilen wir großzügig die gesamte, herrlich duftende Hackfleischmischung. Die restlichen Kartoffeln legen wir ordentlich als oberste Schicht darauf. In einer separaten Schüssel verquirlen wir die Eier, den Joghurt und das Mehl, bis eine glatte Masse entsteht, und verteilen diese gleichmäßig über unserem Gericht. Wir lassen es im vorgeheizten Backofen bei 180 Grad etwa 30 bis 35 Minuten backen, bis die Oberfläche schön goldbraun ist. Die ofenfrische, heiße Moussaka servieren wir nicht sofort, wir decken sie mit einem sauberen Tuch ab und lassen sie bei eigener Wärme etwas durchziehen, damit sich die Schichten vollständig miteinander verbinden. Wenn Sie fragen, was nun zu diesem ofenfrischen, heißen Moussaka-Teller passt und was der letzte Schliff ist, der unser Gericht abrundet, dann kommt die Antwort natürlich von den alten September-Tischen. Dazu ein eiskalter, reichhaltig schaumiger Joghurt-Drink oder frisch eingelegte Gurken. Möge der erste Bissen des Moussaka, die watteweiche Zartheit der Kartoffeln, der reichhaltige Geschmack des Hackfleischs und der samtige Nachgeschmack der Soße Sie daran erinnern, wie die Verschiedenheiten des Lebens

Lebens, wenn sie zusammenkommen, einen großen Reichtum bilden. Genau wie in den schönen Liebesliedern, die wir hören. So wie ihnen sowohl Freude als auch Trauer, aber auch unendliche Lebensfreude und Liebe enthalten sind, so vereint sich auch in diesem Gericht die ganze Gelassenheit und Ausgewogenheit des Lebens.

0: Meine Damen und Herren, soweit für diese Woche. Bis zur nächsten Folge von Köstliches aus dem Balkan werden wir Sie mit neuen Geschichten und neuen Rezepten begrüßen. Bis dahin sagen wir auf Wiederhören.
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Zum Abschluss das wichtigste in Schlagzeilen. In der griechischen Presse wurde eine aufsehenerregende Analyse über die Regionalmacht von Türkei verfasst. Zwischen türkischen Staaten wird Türkpol gegründet. Türkei strebt eine große Investitionsoffensive im Bereich der künstlichen Intelligenz an. Mein Name und somit geht die deutschsprachige Sendung von TRT zu Ende. Die Sendung wurde von Hüseyin Bol und Murat Gökmen moderiert. Mit dem Wunsch, Sie wieder antreffen zu können, sagen wir auf Wiedersehen.

0: Mein Name ist Daniel Kurz, werden Sie an der Die Stimme von Türkiye. Im Studio in Ankara begrüßen Sie
1: Hüseyin Bol.
0: und Murat Gökmen. 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In unserer Einschulungssendung bringen wir nach den Nachrichten die Sendereien Thema des Tages und Köstliches aus dem Balkan. Danach kommt türkische Musik.

0: Nun die Meldung, meine Damen und Herren.
1: In der griechischen Presse ist eine aufsehenerregende Analyse über die Regionalmacht von Türkei verfasst worden. Der griechische Journalist und Kolumnist Yannis Marinos betonte, dass die militärischen, wirtschaftlichen und geopolitischen Daten von Türkei ein Bild zeichnen, das nicht ignoriert werden kann. In der in Griechenland erscheinenden Zeitung Tovima wies Yannis Marinos darauf hin, dass Türkei durch sein Potenzial und seine strategischen Schritte zu einer Regionalmacht geworden ist. In dem Artikel wurde erklärt, dass die Kapazitäten von Türkei von keinem Land in der Region außer Acht gelassen werden können. Während erwartet wird, dass das nominale Bruttoinlandsprodukt

0: Produkt in diesem Jahr 1,6 Billionen Dollar erreicht, hebt dieses Niveau Türkei auf die Position der größten Volkswirtschaft im Nahen Osten. Im Jahr 2025 erreichte das Gesamthandelsvolumen von Türkei 635 Milliarden US-Dollar. Den größten Anteil an den Exporten machten mit 41,5% die Länder der Europäischen Union aus, während die Länder des Nahen und Mittleren Ostens einen Anteil von 17% hatten. Marinos räumte auf der militärischen Kapazität von Türkei breiten Platz ein. Es wurde festgestellt, dass die türkischen Streitkräfte nach den USA über die zweitgrößte Armee innerhalb der NATO verfügen. Zudem wurde auf die Dynamik der türkischen Verteidigungsindustrie in den letzten Jahren aufmerksam gemacht. Der Sektor, der im vergangenen Jahr ein Exportvolumen von 10 Milliarden Dollar erreichte, habe sein Exportvolumen in den letzten 5 Jahren verdreifacht und damit ein enormes Wachstum erzielt. In dem Artikel wurde auch der Diplomatieverkehr von Türkei mit seinen Nachbarn und den Ländern der Region detailliert beschrieben. Es wurde ausgeführt, dass die neue Regierung in Syrien ein wichtiger Verbündeter sei. Während das traditionelle Bündnis mit Katar fortgesetzt werde, habe sich die Annäherung an Saudi-Arabien und die Vereinigten Arabischen Emirate in Form von Direktinvestitionen in die Wirtschaft niedergeschlagen. Es wurde festgehalten, dass die mit dem Irak und der Führung in Erbil geschlossenen Abkommen eine kritische Transitroute für den Transport von Öl aus der Region bilden. Zu den Beziehungen mit dem Iran, mit dem eine seit 4 Jahrhunderten unveränderte 560 Kilometer lange gemeinsame Grenze besteht, wurde erklärt, dass diese trotz der regionalen Rivalität für ein gewisses Klima des Gleichgewichts und des Vertrauens sorgen.
1: Zwischen türkischen Staaten wird Türkpol gegründet. Innenminister Mustafa Çiftçi gab auf dem 3. Treffen der Innenminister der Organisation der Türkstaaten bekannt, dass sie die Gründung einer Organisation namens Türkpol analog zu Interpol und Europol vorgeschlagen haben, um die gemeinsame Handlungsfähigkeit im Kampf gegen die Kriminalität zu steigern. Innenminister Mustafa Çiftçi betonte in einer Erklärung in den sozialen Medien, dass man das Verständnis »Nachts habe ich nicht geschlafen, tagsüber nicht gesessen«, das vor 1300 Jahren in das gültige Denkmal eingemeißelt wurde, auch heute noch am Leben erhalte. Çiftçi sagte, im Bewusstsein der Verantwortung auf unseren Schultern arbeiten wir für den Frieden unserer Nation. Çiftçi informierte über das 3. Treffen der Innenminister der Organisation der Türkstaaten Kasachstan und erklärte, man habe wichtige Themen erörtert, die die Zusammenarbeit zwischen den Türkstaaten in den Bereichen Sicherheit und Kriminalitätsbekämpfung weiter voranbringen werden. Çiftçi gab an, dass die von ihnen vorgeschlagene Gründung eines Rates zur Kriminalitätsbekämpfung in die gemeinsame Erklärung aufgenommen wurde. Er betonte, dass der Rat die gemeinsame Fähigkeit im Kampf gegen kriminelle Organisationen der neuen Generation, Terrorismus, Drogen, irreguläre Migration sowie illegale Wetten und Glücksspiel stärken werde. Çiftçi fuhr wie folgt fort. Unser Ziel ist es, das Gründungsabkommen des Rates auf dem Gipfeltreffen der Führungspersönlichkeiten der Organisation der Türkstaaten zu unterzeichnen, das im kommenden Monat unter der Gastfreundschaft unseres hochwerten Präsidenten Recep Tayyip Erdogan in Ankara stattfinden wird. Çiftçi erklärte, dass man eine Organisationsstruktur ähnlich wie Interpol und Europol anstrebe und teilte mit, dass er die Gründung einer gemeinsamen Struktur namens Türkpol zwischen den türkischen Staaten vorgeschlagen habe.
0: Türkei strebt eine große Investitionsoffensive im Bereich der künstlichen Intelligenz an, um sich als globales Zentrum zu etablieren. Der neue Aktionsplan zielt darauf ab, die Infrastruktur von Türkei im Bereich der künstlichen Intelligenz auszubauen, private Investitionen anzuziehen und das Technologie- und Unternehmerökosystem zu stärken. Der Minister für Industrie und Technologie, Mehmet Fatih Kadir, erklärte, Türkei plane mit umfangreichen Investitionen und einem neuen nationalen Aktionsplan zu den führenden Ländern im Bereich der künstlichen Intelligenz zu gehören. Kadir sprach am Donnerstag auf der GITEX AI Türkei Veranstaltung in Istanbul und betonte, dass die Regierung umfassende Unterstützung biete, um das Innovationsökosystem des Landes auszubauen. Um die Position Istanbuls als internationales Technologiezentrum zu stärken, baut die Regierung zudem das ehemalige Terminal des Istanbuler Atatürk-Flughafens.

0: Flughafen zudem Vaskajir als den weltweit größten Start-up-Hub bezeichnete, um.
1: Von der Stimme Türkiyes hören Sie weitere Nachrichten.
2: Der ukrainische Präsident Volodymyr Zelensky hat im Vorfeld seines Treffens mit Premierminister Mark Carney erklärt, dass Kanada der Ukraine ein Luftverteidigungspaket von entscheidender Bedeutung zur Verfügung stellen werde, zusätzlich zur Unterstützung des Energiesektors. Zelensky bezeichnete das Luftverteidigungspaket als entscheidend, gab jedoch weder Einzelheiten zur Hilfe noch zur geplanten Unterstützung Kanadas für den Energiesektor bekannt. Seit dem Russenangriff im Februar 2022 hat Kanada insgesamt über 18,5 Milliarden Dollar an Hilfsgeldern für die Ukraine bereitgestellt, davon 6,1 Milliarden Dollar für militärische Hilfe.
0: Kreml-Chef Wladimir Putin ist nach Einschätzung von US-Präsident Donald Trump zu einer Vereinbarung zur Beilegung des Ukraine-Krieges bereit. Wir hatten ein großartiges Gespräch. Er will eine Vereinbarung, sagte der Präsident am Mittwoch vor seinem Abflug zu einem Parteikongress der Republikaner in Dallas auf eine entsprechende Journalistenfrage über das Telefonat mit Putin. Und wenn auch der ukrainische Präsident Volodymyr Zelensky eine Vereinbarung wolle, wäre das sehr schön. Nach der Reise von US-Vermittlern nach Kiew und Moskau zu Gesprächen über einen Ausweg aus dem Ukraine-Krieg war aus Russland zum Telefonat mitgeteilt worden, dass Putin Trump zugesichert habe, keine aggressiven Pläne in Bezug auf Europa zu haben. Der Kreml-Chef habe Trump zudem eine objektive und ausführliche Analyse der Vorgänge auf dem Schlachtfeld gegeben, sagte Putins außenpolitischer Berater Juri Uschakow gegenüber Journalisten. Putin habe dabei ausgeführt, was die USA real für ein baldiges Ende der Kampfhandlungen tun können. Russland und die Ukraine befinden sich seit Februar 2022 im Krieg. Washington bemüht sich seit längerem um einen Friedensschluss zwischen den beiden Kriegsparteien. US-Sondervermittler Steve Witkoff und Trumps Schwiegersohn Jared Kushner reisten am vergangenen Wochenende zu Gesprächen nach Moskau und Kiew. Nennenswerte Fortschritte in Richtung einer Friedenslösung wurden nicht bekannt.
2: Die israelischen Behörden erwägen Pläne zum Bau von 1670 neuen Wohneinheiten in illegalen Siedlungen im besetzten Westjordanland, wie die Palästinensische Kommission gegen den Mauer- und Siedlungswiderstand mitteilte. Die Kommission erklärte, die Pläne seien kurz nach der Verhängung von Handelsbeschränkungen durch 12 westliche Länder für Produkte aus illegalen Siedlungen und der Aufforderung an Israel, den Siedlungsbau zu stoppen, entstanden.
0: Großbritannien will ein Handelsverbot für Waren aus völkerrechtswidrigen israelischen Siedlungen im Westjordanland verhängen. Israel reagiert mit Gegenmaßnahmen, das britische Konsulat in Jerusalem soll geschlossen werden. Großbritannien verbietet künftig die Einfuhr von Waren aus völkerrechtswidrigen israelischen Siedlungen im Westjordanland. Das kündigte Außenminister Ed Miliband in einer Rede vor dem Unterhaus in London an. Diese Siedlungen seien illegal, sagte er. Das Vereinigte Königreich betrachte künftig nicht nur israelische Siedlungen, sondern die gesamte israelische Besatzung des Westjordanlands offiziell als illegal. Zudem werde auch jeder, der den Bau neuer illegaler Siedlungen unterstütze oder finanziere, mit Sanktionen belegt, so Miliband weiter. Das sei Teil einer größeren Neuausrichtung der Beziehungen zu Israel. In Kraft treten soll das Handelsverbot demnach in 6 bis 9 Monaten. Insgesamt 12 Staaten, darunter Großbritannien, Frankreich, Kanada, Dänemark und weitere Länder, hatten in einer gemeinsamen Erklärung angekündigt, Handelsbeschränkungen für Waren aus völkerrechtswidrigen israelischen Siedlungen einzuführen oder entsprechende Maßnahmen zu prüfen. Die Niederlande, Irland, Belgien, Spanien und Norwegen hätten die Einfuhr von Waren aus den Siedlungen bereits verboten oder seien dabei, hieß es.
2: Ein Reisebus ist in der Schweiz von der Straße abgekommen. Dabei wurden nach Polizeiangaben mehrere Menschen getötet. Der Bus eines niederländischen Reiseveranstalters war mit knapp 50 Menschen an Bord unterwegs. Bei einem Busunglück im Osten der Schweiz sind mehrere Menschen ums Leben gekommen. Weitere wurden verletzt. Das teilte die Polizei auf der Plattform X mit. Das Unglück ereignete sich zwischen den Orten Susch und Zernitz im Kanton Graubünden. Ein Polizeisprecher sagte dem Sender SR,

0: RF, der Reisebus aus den Niederlanden, sei gegen eine Leitplanke gestoßen und von der Straße abgekommen. Das Fahrzeug sei danach auf der Straße liegen geblieben. Die Ursache für das Unglück ist noch unklar.
1: Meine Damen und Herren, Sie hörten die Nachrichten. Jetzt geht es weiter mit türkischer Popmusik. Das erste Lied kommt von Göksel, gefolgt von Can Şengül und Buray.

Historische Wende in der Energieversorgung. Schiefergas und Schieferöl treten auf den Plan. Meine Damen und Herren, heute sprechen wir darüber, wie mit einer guten Nachschau aus Diyarbakır eine der entscheidenden Hürden zur Verringerung der energieabhängigen Türkei von Ausland genommen werden soll. Die Förderung von Schiefergas und Schieferöl durch unkonventionelle Methoden wird nicht nur die Region, sondern das Gesamtsystem direkt beeinflussen. Experten sind der Ansicht, dass der hier gewonnene technologische Erfahrungsschatz den Prozess auch in anderen Regionen beschleunigen wird. Für eine der bedeutendsten Lagerstätten der Republikgeschichte krempelte man in Diyarbakır die Ärmel hoch. Die Aussage des Energieministers Alparslan Bayraktar: Mit dem Gebiet in Diyarbakır, in dem wir mit unkonventionellen Methoden nach Erdöl suchen, können wir das Potenzial von Gabar verdoppeln oder gar verdreifachen, ist an diesem Punkt von zentraler Bedeutung. Laut Prof. Dr. Gürkan Kumbaroğlu, Dozent an der Boğaziçi-Universität und einer der ersten, die auf die sehr großen Vorkommen sowohl in der Dadaş-Formation als auch in Diyarbakır aufmerksam gemacht haben, ist die neue Phase äußerst kritisch. Türkische und US-amerikanische Unternehmen werden zusammenarbeiten. Professor Dr. Kumbaroğlu geht zunächst näher auf das Thema der unkonventionellen Methoden ein. Er fasst diese Technik wie folgt zusammen. Es handelt sich um die Förderung von Kohlenwasserstoffen, die in undurchlässigen Sedimenten gefangen sind und bei einer herkömmlichen vertikalen Bohrung nicht von selbst an die Oberfläche gelangen, durch Horizontalbohrungen und Hydraulikfrakturen. Er unterstreicht, dass dieser Prozess eine hochentwickelte Ingenieurskunst und Spitzentechnologie erfordert und erinnert an die im vergangenen Jahr zwischen der türkischen Erdöl-Aktiengesellschaft TPAO und US-amerikanischen Unternehmen unterzeichneten Kooperationsabkommen. Professor Dr. Kumbaroğlu erinnert daran, dass im Rahmen dieser Abkommen türkische und US-amerikanische Unternehmen in der Region gemeinsam agieren werden und erklärt, die Förderung von Schiefergas und Schieferöl mit unkonventionellen Methoden in Diyarbakır ist nicht nur eine Energiefrage. Wir sprechen hier von einer strategischen Technologie. Am Ende werden auch die türkischen Unternehmen dies von ihren US-Partnern lernen, wodurch ihr Know-how wachsen wird. Und in den kommenden Jahren werden wir in der Lage sein, die notwendigen Schritte für andere Regionen diesmal direkt selbst zu unternehmen. Die USA wurden mit dieser Methode zum klaren Exporteur. Kumbaroğlu erinnert daran, dass die USA durch das besagte Aufsuchungs-, Förder- und Speicherverfahren Zugang zu sehr bedeutenden Schiefergasreserven erlangt haben und bis heute zum klaren Exporteur geworden sind. Er fügt hinzu, dass man in dem als Dadaş-Formation bezeichneten Gebiet von einer Lagerstätte spricht, die gemessen am heutigen Verbrauch Türkis, dem Erdgasbedarf von 4 bis 5 Jahren und dem Rohölbedarf von 12 bis 13 Jahren entspricht. Er bringt zum Ausdruck, dass Türkei mit einem richtigen Fahrplan einen ähnlichen Prozess durchlaufen könne und erläutert, dass die dortige Reserve nicht nur dem Binnenmarkt zugutekommen, sondern auch zum Ziel unseres Landes beitragen werde, eine Energiedrehscheibe zu werden. Auf dem COP-Gipfel in Antalya wird dieser Prozess ebenfalls auf der Tagesordnung stehen. An dieser Stelle geht Professor Dr. Gürkan Kumbaroğlu ins Detail und weist darauf hin, dass die Schieferölförderung im Vergleich zu konventionellen Methoden zu mehr Abfall führen kann. Kumbaroğlu hält jedoch fest, dass auch dies durch zu ergreifende Maßnahmen und Anwendungen wie spezielle Aufbereitungsanlagen überwunden wird und schließt seine Ausführungen wie folgt fort. Die Internationale Vereinigung für Energieökonomie wird in Antalya eine wichtige Veranstaltung ausrichten, bei der auch dieses Thema auf der Tagesordnung stehen wird. An diesem Gipfeltreffen im November werden hochrangige Persönlichkeiten aus 38 Ländern teilnehmen. Es werden Themen wie die Energiewende, technologische Entwicklungen, der Emissionshandel und E-Mobilität behandelt. Es wird ein gewinnbringender Prozess gestaltet, der aufzeigt, was sowohl Türkei als auch andere Länder, die diesen Weg beschreiten, tun können.

Die sanfte Wermut der Blätter, die mit den ersten Tagen des Septembers zu vergilben beginnen, die einzigartige Fülle, die die Weinlese mit sich bringt, und die warmen Gerüche von Mahlzeiten, die an den kühler werdenden Nachmittagen aus den Häusern aufsteigen. Und in unseren Ohren erklingen jene uralten Melodien, die die Seele beruhigen und unser Innerstes mit sanfter Wehmut und unendlichem Frieden erfüllen, die Zelda Linkas. Werte Zuhörerinnen und Zuhörer, deren Herzen voller Anmut schlagen und die sich nach den schönen Tafeln und herzlichen Gesprächen der Vergangenheit sehnen. Herzlich willkommen zu einer neuen Folge von Köstliches aus dem Balkan, die mit ihrer Wärme, ihren Köstlichkeiten und ihren Geschichten perfekt zu diesen ersten Septembertagen passt. Heute werden wir in unserer Küche nicht nur Gemüse schneiden und in den Topf geben. Heute laden wir auf dieser Arbeitsfläche das gemeinsame Gedächtnis jener weiten Region ein, die sich von den Balkanländern bis zum östlichen Mittelmeer erstreckt, die einzigartige verbindende Kraft der Gerichte, die mit der letzten Fülle des Sommers zubereitet werden, und die schönen menschlichen Geschichten, die hinter den vielschichtigen Aromen stecken. Der Name dieses grandiosen Geschmacks, der in den alten Herrenhäusern an den reich gedeckten Sonntagstischen zubereitet wurde, als der Herbst an die Tür klopfte und der beim Garen Freude und Fülle verströmte, ist die köstliche Moussaka, die wir heute auf unseren Tellern und in unseren Herzen willkommen heißen.

Moussaka ist keineswegs ein gewöhnliches Gemüse oder ein einfaches Eintopfgericht. Es ist der köstlichste Beweis dafür, wie sich verschiedene Kulturen auf wundervolle Weise in einem Topf vereinen können, so wie die in Schichten angeordneten Zutaten im Ofen miteinander verschmelzen. Die Bescheidenheit der Kartoffeln in diesem Gericht verbindet sich mit dem Geschmack des Hackfleisches zu einem wahren Festmahl. Nun möchten wir Sie in die ferne Vergangenheit entführen, in den weitläufigen Innenhof eines der Wessir-Anwesen in Travnik, dieser historischen und wunderschönen Stadt in Bosnien. An einem kühlen

Begriff weder zu starken Gewürzen noch zu unerschwinglich teuren Zutaten. Sie holte die frischen Kartoffeln aus der Speisekammer, schnitt sie elegant in Scheiben und bratete sie leicht in heißem Öl an. Auf der anderen Seite hat sie Zwiebeln, Hackfleisch und frische Tomaten langsam angebraten. Dann schichtete sie auf einem großen Backblech abwechselnd eine Schicht Kartoffeln und eine Schicht Hackfleischmischung und errichtete so einen geschichteten Turm aus Köstlichkeiten. Darüber verteilte sie die leichte Soße aus Joghurt und Ei und schob das Ganze in den heißen Ofen. Als das Gericht aus dem Ofen kam, erfüllte der Duft, der unter der granatapfelrot gebräunten Kruste hervorströmte, das ganze Haus. Als der Gast den ersten Bissen nahm, erkannte er, wie sich die Weichheit der Kartoffeln mit dem Geschmack des Hackfleisches verband und sagte, dieses Gericht hat nicht nur meinen Magen, sondern auch meine Seele gesättigt, denn es schmeckt nach großer Ausgewogenheit und Liebe. Genau deshalb ist Moussaka hier bei uns nicht nur ein Gericht, das den Teller füllt, sondern der köstlichste und eleganteste Ausdruck der tiefen Wertschätzung, die dem Gast entgegengebracht wird, indem unterschiedliche Aromen zu einer perfekten Harmonie vereint werden.

Lassen Sie uns nun diesen reichhaltigen und herzenwärmenden Duft, diese wunderbare Geschmacksgeschichte in unsere eigenen vier Wände, in unsere eigene Küche bringen. Wenn Sie Stift und Papier bereit haben, kommen wir nun zu dem köstlichen Moussaka-Rezept, das Ihr Zuhause im Handumdrehen in die Küche einer dieser gemütlichen Villen von Travnik verwandeln wird. Für dieses traditionelle und äußerst sättigende Rezept benötigen wir folgende Zutaten: 4 bis 5 mittelgroße Kartoffeln, 400 Gramm Hackfleisch mit mittlerem Fettanteil, 2 getrocknete Zwiebeln, 3 Knoblauchzehen, 2 geriebene frische Tomaten, 2 grüne Paprikaschoten, 1 Esslöffel Tomatenmark, 1/2 Tasse Olivenöl, 1 Teelöffel Salz, je 1 Teelöffel schwarzer Pfeffer und Paprikapulver. Für die Soße benötigen wir 2 Eier, ein Wasserglas Joghurt und 1 Esslöffel Mehl. Was die Zubereitung angeht, beginnen wir unsere Arbeit mit dem Bewusstsein, dass in unserer Küche kein Platz für Eile und Hektik ist, und bringen jeder Zutat den Respekt entgegen, den sie verdient. Zunächst schälen wir die Kartoffeln und schneiden sie in Scheiben. Wir bestreichen die Kartoffeln leicht mit Öl und braten sie im Ofen oder in der Pfanne, bis sie goldbraun sind. Parallel dazu braten wir in einer großen Pfanne die in Würfel geschnittenen Zwiebeln und den Knoblauch in Olivenöl an, bis sie goldbraun sind. Wir geben das Hackfleisch hinzu und rühren um, bis es seine Farbe verändert hat. Dann fügen wir die fein geschnittenen Paprikaschoten, die Tomatensauce, die geriebenen Tomaten und unsere Gewürze hinzu und lassen die Mischung langsam bei geringer Hitze köcheln. Die Hälfte der gebratenen Kartoffeln legen wir sorgfältig auf den Boden unserer Auflaufform. Darauf verteilen wir großzügig die gesamte, herrlich duftende Hackfleischmischung. Die restlichen Kartoffeln legen wir ordentlich als oberste Schicht darauf. In einer separaten Schüssel verquirlen wir die Eier, den Joghurt und das Mehl, bis eine glatte Masse entsteht, und verteilen diese gleichmäßig über unserem Gericht. Wir lassen es im vorgeheizten Backofen bei 180 Grad etwa 30 bis 35 Minuten backen, bis die Oberfläche schön goldbraun ist. Die ofenfrische, heiße Moussaka servieren wir nicht sofort, wir decken sie mit einem sauberen Tuch ab und lassen Sie bei eigener Wärme etwas durchziehen, damit sich die Schichten vollständig miteinander verbinden. Wenn Sie fragen, was nun zu diesem ofenfrischen, heißen Moussaka-Teller passt und was der letzte Schliff ist, der unser Gericht abrundet, dann kommt die Antwort natürlich von den alten September-Tischen. Dazu ein eiskalter, reichhaltig schaumiger Joghurt-Drink oder frische eingelegte Gurken. Möge der erste Bissen des Moussaka, die watteweiche Zartheit der Kartoffeln, der reichhaltige Geschmack des Hackfleischs und der samtige Nachgeschmack der Soße Sie daran erinnern, wie die Verschiedenheiten des Lebens, wenn Sie

zusammenkommen, einen großen Reichtum bilden. Genau wie in den schönen Liebesliedern, die wir hören. So wie ihnen sowohl Freude als auch Trauer, aber auch unendliche Lebensfreude und Liebe enthalten sind, so vereint sich auch in diesem Gericht die ganze Gelassenheit und Ausgewogenheit des Lebens.

0: Meine Damen und Herren, soweit für diese Woche. Bis zur nächsten Folge von Köstliches aus dem Balkan werden wir Sie mit neuen Geschichten und neuen Rezepten begrüßen. Bis dahin sagen wir auf Wiederhören.
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Zum Abschluss das wichtigste in Schlagzeilen. In der griechischen Presse wurde eine aufsehenerregende Analyse über die Regionalmacht von Türkei verfasst. Zwischen türkischen Staaten wird Türkpol gegründet. Türkei strebt eine große Investitionsoffensive im Bereich der künstlichen Intelligenz an. Mein Name ist Somit, geht die deutschsprachige Sendung von TRT zu Ende. Die Sendung wurde von Hüseyin Bol und Murat Gökmen moderiert. Mit dem Wunsch, Sie wieder antreffen zu können, sagen wir auf Wiederhören.

0: Mein Name ist Daniel Kurz, werden Sie an der Die Stimme von Türkiye. Im Studio in Ankara begrüßen Sie
1: Hüseyin Bol
0: und Murat Gökmen. Sie empfangen unsere Morgensendung über den Satelliten Türksat 4A, unsere Mittagssendung im 90-Meter-Band auf 15.350 kHz und unsere Abendsendung im 31-Meter-Band auf 9.840 kHz. In unserer Einschulungssendung bringen wir nach den Nachrichten die Sendereien Thema des Tages und Köstliches aus dem Balkan. 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

0: er von keinem Land in der Region außer Acht gelassen werden können. Während erwartet wird, dass das nominale Bruttoinlandsprodukt in diesem Jahr 1,6 Billionen Dollar erreicht, hebt dieses Niveau Türkei auf die Position der größten Volkswirtschaft im Nahen Osten. Im Jahr 2025 erreichte das Gesamthandelsvolumen von Türkei 635 Milliarden US-Dollar. Den größten Anteil an den Exporten machten mit 41,5% die Länder der Europäischen Union aus, während die Länder des Nahen und Mittleren Ostens einen Anteil von 17% hatten. Marinos räumte auf der militärischen Kapazität von Türkei breiten Platz ein. Es wurde festgestellt, dass die türkischen Streitkräfte nach den USA über die zweitgrößte Armee innerhalb der NATO verfügen. Zudem wurde auf die Dynamik der türkischen Verteidigungsindustrie in den letzten Jahren aufmerksam gemacht. Der Sektor, der im vergangenen Jahr ein Exportvolumen von 10 Milliarden Dollar erreichte, habe sein Exportvolumen in den letzten 5 Jahren verdreifacht und damit ein enormes Wachstum erzielt. In dem Artikel wurde auch der Diplomatieverkehr von Türkei mit seinen Nachbarn und den Ländern der Region detailliert beschrieben. Es wurde ausgeführt, dass die neue Regierung in Syrien ein wichtiger Verbündeter sei. Während das traditionelle Bündnis mit Katar fortgesetzt werde, habe sich die Annäherung an Saudi-Arabien und die Vereinigten Arabischen Emirate in Form von Direktinvestitionen in die Wirtschaft niedergeschlagen. Es wurde festgehalten, dass die mit dem Irak und der Führung in Erbil geschlossenen Abkommen eine kritische Transitroute für den Transport von Öl aus der Region bilden. Zu den Beziehungen mit dem Iran, mit dem eine seit 4 Jahrhunderten unveränderte 560 Kilometer lange gemeinsame Grenze besteht, wurde erklärt, dass diese trotz der regionalen Rivalität für ein gewisses Klima des Gleichgewichts und des Vertrauens sorgen.
1: Zwischen türkischen Staaten wird Türkpol gegründet. Innenminister Mustafa Çiftçi gab auf dem 3. Treffen der Innenminister der Organisation der Türkstaaten bekannt, dass sie die Gründung einer Organisation namens Türkpol analog zu Interpol und Europol vorgeschlagen haben, um die gemeinsame Handlungsfähigkeit im Kampf gegen die Kriminalität zu steigern. Innenminister Mustafa Çiftçi betonte in einer Erklärung in den sozialen Medien, dass man das Verständnis »Nachts habe ich nicht geschlafen, tagsüber nicht gesessen«, das vor 1300 Jahren in das gültige Denkmal eingemeißelt wurde, auch heute noch am Leben erhalte. Çiftçi sagte, im Bewusstsein der Verantwortung auf unseren Schultern arbeiten wir für den Frieden unserer Nation. Çiftçi informierte über das 3. Treffen der Innenminister der Organisation der Türkstaaten in Kasachstan und erklärte, man habe wichtige Themen erörtert, die die Zusammenarbeit zwischen den Türkstaaten in den Bereichen Sicherheit und Kriminalitätsbekämpfung weiter voranbringen werden. Çiftçi gab an, dass die von ihnen vorgeschlagene Gründung eines Rates zur Kriminalitätsbekämpfung in die gemeinsame Erklärung aufgenommen wurde. Er betonte, dass der Rat die gemeinsame Fähigkeit im Kampf gegen kriminelle Organisationen der neuen Generation, Terrorismus, Drogen, irreguläre Migration sowie illegale Wetten und Glücksspiel stärken werde. Çiftçi fuhr wie folgt fort. Unser Ziel ist es, das Gründungsabkommen des Rates auf dem Gipfeltreffen der Führungspersönlichkeiten der Organisation der Türkstaaten zu unterzeichnen, das im kommenden Monat unter der Gastfreundschaft unseres hochwerten Präsidenten Recep Tayyip Erdogan in Ankara stattfinden wird. Çiftçi erklärte, dass man eine Organisationsstruktur ähnlich wie Interpol und Europol anstrebe und teilte mit, dass er die Gründung einer gemeinsamen Struktur namens Türkpol zwischen den türkischen Staaten vorgeschlagen habe.
0: Türkei strebt eine große Investitionsoffensive im Bereich der künstlichen Intelligenz an, um sich als globales Zentrum zu etablieren. Der neue Aktionsplan zielt darauf ab, die Infrastruktur von Türkei im Bereich der künstlichen Intelligenz auszubauen, private Investitionen anzuziehen und das Technologie- und Unternehmerökosystem zu stärken. Der Minister für Industrie und Technologie, Mehmet Fatih Kacır, erklärte, Türkei plane mit umfangreichen Investitionen und einem

0: Kadir sprach am Donnerstag auf der GITEX AI Türkei Veranstaltung in Istanbul und betonte, dass die Regierung umfassende Unterstützung biete, um das Innovationsökosystem des Landes auszubauen. Um die Position Istanbuls als internationales Technologiezentrum zu stärken, baut die Regierung zudem das ehemalige Terminal des Istanbuler Atatürk Flughafens zu dem, was Kadir als den weltweit größten Start-up-Hub bezeichnete, um.
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2: Der ukrainische Präsident Volodymyr Zelensky hat im Vorfeld seines Treffens mit Premierminister Mark Carney erklärt, dass Kanada der Ukraine ein Luftverteidigungspaket von entscheidender Bedeutung zur Verfügung stellen werde, zusätzlich zur Unterstützung des Energiesektors. Zelensky bezeichnete das Luftverteidigungspaket als entscheidend, gab jedoch weder Einzelheiten zur Hilfe noch zur geplanten Unterstützung Kanadas für den Energiesektor bekannt. Seit dem Russenangriff im Februar 2022 hat Kanada insgesamt über 18,5 Milliarden Dollar an Hilfsgeldern für die Ukraine bereitgestellt, davon 6,1 Milliarden Dollar für militärische Hilfe.
0: Kreml-Chef Wladimir Putin ist nach Einschätzung von US-Präsident Donald Trump zu einer Vereinbarung zur Beilegung des Ukraine-Krieges bereit. Wir hatten ein großartiges Gespräch. Er will eine Vereinbarung, sagte der Präsident am Mittwoch vor seinem Abflug zu einem Parteikongress der Republikaner in Dallas auf eine entsprechende Journalistenfrage über das Telefonat mit Putin. Und wenn auch der ukrainische Präsident Volodymyr Zelensky eine Vereinbarung wolle, wäre das sehr schön. Nach der Reise von US-Vermittlern nach Kiew und Moskau zu Gesprächen über einen Ausweg aus dem Ukraine-Krieg war aus Russland zum Telefonat mitgeteilt worden, dass Putin Trump zugesichert habe, keine aggressiven Pläne in Bezug auf Europa zu haben. Der Kreml-Chef habe Trump zudem eine objektive und ausführliche Analyse der Vorgänge auf dem Schlachtfeld gegeben, sagte Putins außenpolitischer Berater Juri Uschakow gegenüber Journalisten. Putin habe dabei ausgeführt, was die USA real für ein baldiges Ende der Kampfhandlungen tun können. Russland und die Ukraine befinden sich seit Februar 2022 im Krieg. Washington bemüht sich seit längerem um einen Friedensschluss zwischen den beiden Kriegsparteien. US-Sondervermittler Steve Witkoff und Trumps Schwiegersohn Jared Kushner reisten am vergangenen Wochenende zu Gesprächen nach Moskau und Kiew. Nennenswerte Fortschritte in Richtung einer Friedenslösung wurden nicht bekannt.
2: Die israelischen Behörden erwägen Pläne zum Bau von 1670 neuen Wohneinheiten in illegalen Siedlungen im besetzten Westjordanland, wie die Palästinensische Kommission gegen den Mauer- und Siedlungswiderstand mitteilte. Die Kommission erklärte, die Pläne seien kurz nach der Verhängung von Handelsbeschränkungen durch 12 westliche Länder für Produkte aus illegalen Siedlungen und der Aufforderung an Israel, den Siedlungsbau zu stoppen, entstanden.
0: Großbritannien will ein Handelsverbot für Waren aus völkerrechtswidrigen israelischen Siedlungen im Westjordanland verhängen. Israel reagiert mit Gegenmaßnahmen. Das britische Konsulat in Jerusalem soll geschlossen werden. Großbritannien verbietet künftig die Einfuhr von Waren aus völkerrechtswidrigen israelischen Siedlungen im Westjordanland. Das kündigte Außenminister Ed Miliband in einer Rede vor dem Unterhaus in London an. Diese Siedlungen seien illegal, sagte er. Das Vereinigte Königreich betrachte künftig nicht nur israelische Siedlungen, sondern die gesamte israelische Besatzung des Westjordanlands offiziell als illegal. Zudem werde auch jeder, der den Bau neuer illegaler Siedlungen unterstütze oder finanziere, mit Sanktionen belegt, so Miliband weiter. Das sei Teil einer größeren Neuausrichtung der Beziehungen zu Israel. In Kraft treten soll das Handelsverbot demnach in 6 bis 9 Monaten. Insgesamt 12 Staaten, darunter Großbritannien, Frankreich, Kanada, Dänemark und weitere Länder, hatten in einer gemeinsamen Erklärung angekündigt, Handelsbeschränkungen für Waren aus völkerrechtswidrigen israelischen Siedlungen einzuführen oder entsprechende Maßnahmen zu prüfen. Die Niederlande, Irland, Belgien, Spanien und Norwegen hätten die Einfuhr von Waren aus den Siedlungen bereits verboten oder seien dabei, hieß es.
2: Ein Reisebus ist in der Schweiz von der Straße abgekommen. Dabei wurde

0: und nach Polizeiangaben mehrere Menschen getötet. Der Bus eines niederländischen Reiseveranstalters war mit knapp 50 Menschen an Bord unterwegs. Bei einem Busunglück im Osten der Schweiz sind mehrere Menschen ums Leben gekommen, weitere wurden verletzt. Das teilte die Polizei auf der Plattform X mit. Das Unglück ereignete sich zwischen den Orten Susch und Zernez im Kanton Graubünden. Ein Polizeisprecher sagte dem Sender SLF, der Reisebus aus den Niederlanden sei gegen eine Leitplanke gestoßen und von der Straße abgekommen. Das Fahrzeug sei danach auf der Straße liegen geblieben. Die Ursache für das Unglück ist noch unklar.
1: Meine Damen und Herren, Sie hörten die Nachrichten. Jetzt geht es weiter mit türkischer Popmusik. Das erste Lied kommt von Göksel, gefolgt von Can Şengül und Buray.

Historische Wende in der Energieversorgung. Schiefergas und Schieferöl treten auf den Plan. Meine Damen und Herren, heute sprechen wir darüber, wie mit einer guten Nachschau aus Diyarbakır eine der entscheidenden Hürden zur Verringerung der energieabhängigen Türkei von Ausland genommen werden soll. Die Förderung von Schiefergas und Schieferöl durch unkonventionelle Methoden wird nicht nur die Region, sondern das Gesamtsystem direkt beeinflussen. Experten sind der Ansicht, dass der hier gewonnene technologische Erfahrungsschatz den Prozess auch in anderen Regionen beschleunigen wird. Für eine der bedeutendsten Lagerstätten der Republikgeschichte krempelte man in Diyarbakır die Ärmel hoch. Die Aussage des Energieministers Alparslan Bayraktar: Mit dem Gebiet in Diyarbakır, in dem wir mit unkonventionellen Methoden nach Erdöl suchen, können wir das Potenzial von Gabar verdoppeln oder gar verdreifachen, ist an diesem Punkt von zentraler Bedeutung. Laut Prof. Dr. Gürkan Kumbaroğlu, Dozent an der Boğaziçi Universität und einer der ersten, die auf die sehr großen Vorkommen sowohl in der Dadaş-Formation als auch in Diyarbakır aufmerksam gemacht haben, ist die neue Phase äußerst kritisch. Türkische und US-amerikanische Unternehmen werden zusammenarbeiten. Prof. Dr. Kumbaroğlu geht zunächst näher auf das Thema der unkonventionellen Methoden ein. Er fasst diese Technik wie folgt zusammen. Es handelt sich um die Förderung von Kohlenwasserstoffen, die in undurchlässigen Sedimenten gefangen sind und bei einer herkömmlichen vertikalen Bohrung nicht von selbst an die Oberfläche gelangen, durch Horizontalbohrungen und Hydraulikfrakturen. Er unterstreicht, dass dieser Prozess eine hochentwickelte Ingenieurskunst und Spitzentechnologie erfordert und erinnert an die im vergangenen Jahr zwischen der türkischen Erdölaktiengesellschaft TPAO und US-amerikanischen Unternehmen unterzeichneten Kooperationsabkommen. Prof. Dr. Kumbaroğlu erinnert daran, dass im Rahmen dieser Abkommen türkische und US-amerikanische Unternehmen in der Region gemeinsam agieren werden und erklärt, die Förderung von Schiefergas und Schieferöl mit unkonventionellen Methoden in Diyarbakır ist nicht nur

eine Energiefrage. Wir sprechen hier von einer strategischen Technologie. Am Ende werden auch die türkischen Unternehmen dies von ihren US-Partnern lernen, wodurch ihr Know-how wachsen wird. Und in den kommenden Jahren werden wir in der Lage sein, die notwendigen Schritte für andere Regionen diesmal direkt selbst zu unternehmen. Die USA wurden mit dieser Methode zum klaren Exporteur. Kumbarolo erinnert daran, dass die USA durch das besagte Aufsuchungs-, Förder- und Speicherverfahren Zugang zu sehr bedeutenden Schiefergasreserven erlangt haben und bis heute zum klaren Exporteur geworden sind. Er fügt hinzu, dass man in dem als Dadaş-Formation bezeichneten Gebiet von einer Lagerstätte spricht, die gemessen am heutigen Verbrauch Türkis, dem Erdgasbedarf von 4 bis 5 Jahren und dem Rohölbedarf von 12 bis 13 Jahren entspricht. Er bringt zum Ausdruck, dass Türkien mit einem richtigen Fahrplan einen ähnlichen Prozess durchlaufen könne und erläutert, dass die dortige Reserve nicht nur dem Binnenmarkt zugutekommen, sondern auch zum Ziel unseres Landes beitragen werde, eine Energiedrehscheibe zu werden. Auf dem COP-Gipfel in Antalya wird dieser Prozess ebenfalls auf der Tagesordnung stehen. An dieser Stelle geht Professor Dr. Gülkan Kumbarul ins Detail und weist darauf hin, dass die Schieferölförderung im Vergleich zu konventionellen Methoden zu mehr Abfall führen kann. Kumbarul hält jedoch fest, dass auch dies durch zu ergreifende Maßnahmen und Anwendungen wie spezielle Aufbereitungsanlagen überwunden wird und schließt seine Ausführungen wie folgt fort. Die Internationale Vereinigung für Energieökonomie wird in Antalya eine wichtige Veranstaltung ausrichten, bei der auch dieses Thema auf der Tagesordnung stehen wird. An diesem Gipfeltreffen im November werden hochrangige Persönlichkeiten aus 38 Ländern teilnehmen. Es werden Themen wie die Energiewende, technologische Entwicklungen, der Emissionshandel und E-Mobilität behandelt. Es wird ein gewinnbringender Prozess gestaltet, der aufzeigt, was sowohl Türkei als auch andere Länder, die diesen

Die sanfte Wermut der Blätter, die mit den ersten Tagen des Septembers zu vergilben beginnen, die einzigartige Fülle, die die Weinlese mit sich bringt, und die warmen Gerüche von Mahlzeiten, die an den kühler werdenden Nachmittagen aus den Häusern aufsteigen. Und in unseren Ohren erklingen jene uralten Melodien, die die Seele beruhigen und unser Innerstes mit sanfter Wehmut und unendlichem Frieden erfüllen, die Sevdalinkas. Werte Zuhörerinnen und Zuhörer, deren Herzen voller Anmut schlagen und die sich nach den schönen Tafeln und herzlichen Gesprächen der Vergangenheit sehnen. Herzlich willkommen zu einer neuen Folge von Köstliches aus dem Balkan, die mit ihrer Wärme, ihren Köstlichkeiten und ihren Geschichten perfekt zu diesen ersten Septembertagen passt. Heute werden wir in unserer Küche nicht nur Gemüse schneiden und in den Topf geben. Heute laden wir auf dieser Arbeitsfläche das gemeinsame Gedächtnis jener weiten Region ein, die sich von den Balkanländern bis zum östlichen Mittelmeer erstreckt, die einzigartige verbindende Kraft der Gerichte, die mit der letzten Fülle des Sommers zubereitet werden, und die schönen menschlichen Geschichten, die hinter den vielschichtigen Aromen stecken. Der Name dieses grandiosen Geschmacks, der in den alten Herrenhäusern an den reich gedeckten Sonntagstischen zubereitet wurde, als der Herbst an die Tür klopfte und der beim Garen Freude und Fülle verströmte, ist die köstliche Moussaka, die wir heute auf unseren Tellern und in unseren Herzen willkommen heißen.

Moussaka ist keineswegs ein gewöhnliches Gemüse oder ein einfaches Eintopfgericht. Es ist der köstlichste Beweis dafür, wie sich verschiedene Kulturen auf wundervolle Weise in einem Topf vereinen können, so wie die in Schichten angeordneten Zutaten im Ofen miteinander verschmelzen. Die Bescheidenheit der Kartoffeln in diesem Gericht verbindet sich mit dem Geschmack des Hackfleisches zu einem wahren Festmahl. Nun möchten wir Sie in die ferne Vergangenheit entführen, in den weitläufigen Innenhof eines der Wessier-Anwesen in Travnik, dieser historischen und wunderschönen Stadt in Bosnien. An einem kühlen Septemberabend versammelten sich diese Menschen von einst um den großen Holztisch des Anwesens. Man erzählt sich, dass im Anwesen des Wessiers von Travnik ein Koch arbeitete, der unglaublich gut kochen konnte, aber ebenso eigensinnig und meisterhaft war. Eines Tages kam ein sehr wichtiger Gast aus dem Osten zu Besuch, der einen äußerst erlesenen Gaumen hatte. Der Gast war jemand, der in seiner Heimat die prächtigsten und kunstvollsten Gerichte genossen hatte. Der Wessier rief die Köchin zu sich und sagte: "Bereite ein Gericht zu, das sowohl von der Erde dieser Gegend erzählt, als auch unserem Gast das Gefühl gibt, er sei zu Hause." Die Köchin hatte sich in ihre Küche zurückgezogen. Sie griff weder zu starken Gewürzen noch zu unerschwinglich teuren Zutaten. Sie holte die frischen Kartoffeln aus der Speisekammer, schnitt sie elegant in Scheiben und bratete sie leicht in heißem Öl an. Auf der anderen Seite hat sie Zwiebeln, Hackfleisch und frische Tomaten langsam angebraten. Dann schichtete sie auf einem großen Backblech abwechselnd eine Schicht Kartoffeln und eine Schicht Hackfleischmischung und errichtete so einen geschichteten Turm aus Köstlichkeiten. Darüber verteilte sie die leichte Soße aus Joghurt und Ei und schob das Ganze in den heißen Ofen. Als das Gericht aus dem Ofen kam, erfüllte der Duft, der unter der granatapfelrot gebräunten Kruste hervorströmte, das ganze Haus. Als der Gast den ersten Bissen nahm, erkannte er, wie sich die Weichheit der Kartoffeln mit dem Geschmack des Hackfleisches verband und sagte: "Dieses Gericht hat nicht nur meinen Magen, sondern auch meine Seele gesättigt, denn es schmeckt nach großer Ausgewogenheit und Liebe." Genau deshalb ist Moussaka hier bei

Bei uns nicht nur ein Gericht, das den Teller füllt, sondern der köstlichste und eleganteste Ausdruck der tiefen Wertschätzung, die dem Gast entgegengebracht wird, indem unterschiedliche Aromen zu einer perfekten Harmonie vereint werden.

Lassen Sie uns nun diesen reichhaltigen und herzenwärmenden Duft, diese wunderbare Geschmacksgeschichte in unsere eigenen vier Wände, in unsere eigene Küche bringen. Wenn Sie Stift und Papier bereit haben, kommen wir nun zu dem köstlichen Moussaka-Rezept, das Ihr Zuhause im Handumdrehen in die Küche einer dieser gemütlichen Villen von Travnik verwandeln wird. Für dieses traditionelle und äußerst sättigende Rezept benötigen wir folgende Zutaten: 4 bis 5 mittelgroße Kartoffeln, 400 Gramm Hackfleisch mit mittlerem Fettanteil, 2 getrocknete Zwiebeln, 3 Knoblauchzehen, 2 geriebene frische Tomaten, 2 grüne Paprikaschoten, 1 Esslöffel Tomatenmark, 1/2 Tasse Olivenöl, 1 Teelöffel Salz, je 1 Teelöffel schwarzer Pfeffer und Paprikapulver. Für die Soße benötigen wir 2 Eier, 1 Wasserglas Joghurt und 1 Esslöffel Mehl. Was die Zubereitung angeht, beginnen wir unsere Arbeit mit dem Bewusstsein, dass in unserer Küche kein Platz für Eile und Hektik ist, und bringen jeder Zutat den Respekt entgegen, den sie verdient. Zunächst schälen wir die Kartoffeln und schneiden sie in Scheiben. Wir bestreichen die Kartoffeln leicht mit Öl und braten sie im Ofen oder in der Pfanne, bis sie goldbraun sind. Parallel dazu braten wir in einer großen Pfanne die in Würfel geschnittenen Zwiebeln und den Knoblauch in Olivenöl an, bis sie goldbraun sind. Wir geben das Hackfleisch hinzu und rühren um, bis es seine Farbe verändert hat. Dann fügen wir die fein geschnittenen Paprikaschoten, die Tomatensauce, die geriebenen Tomaten und unsere Gewürze hinzu und lassen die Mischung langsam bei geringer Hitze köcheln. Die Hälfte der gebratenen Kartoffeln legen wir sorgfältig auf den Boden unserer Auflaufform. Darauf verteilen wir großzügig die gesamte, herrlich duftende Hackfleischmischung. Die restlichen Kartoffeln legen wir ordentlich als oberste Schicht darauf. In einer separaten Schüssel verquirlen wir die Eier, den Joghurt und das Mehl, bis eine glatte Masse entsteht, und verteilen diese gleichmäßig über unserem Gericht. Wir lassen es im vorgeheizten Backofen bei 180 Grad etwa 30 bis 35 Minuten backen, bis die Oberfläche schön goldbraun ist. Die ofenfrische, heiße Moussaka servieren wir nicht sofort, wir decken sie mit einem sauberen Tuch ab und lassen sie bei eigener Wärme etwas durchziehen, damit sich die Schichten vollständig miteinander verbinden. Wenn Sie fragen, was nun zu diesem ofenfrischen, heißen Moussaka-Teller passt und was der letzte Schliff ist, der unser Gericht abrundet, dann kommt die Antwort natürlich von den alten September-Tischen. Dazu ein eiskalter, reichhaltig schaumiger Joghurt-Drink oder frisch eingelegte Gurken. Möge der erste Bissen des Moussaka, die watteweiche Zartheit der Kartoffeln, der reichhaltige Geschmack des Hackfleischs und der samtige Nachgeschmack der Soße Sie daran erinnern, wie die Verschiedenheiten des Lebens, wenn sie zusammenkommen, einen großen Reichtum bilden. Genau wie in den schönen Liebesliedern, die wir hören. So wie Ihnen sowohl Freude als auch Trauer, aber auch unendliche Lebensfreude und Liebe enthalten sind, so vereint sich auch in diesem Gericht

0: Meine Damen und Herren, soweit für diese Woche. Bis zur nächsten Folge von Köstliches aus dem Balkan werden wir Sie mit neuen Geschichten und neuen Rezepten begrüßen. Bis dahin sagen wir auf Wiederhören.
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Zum Abschluss das Wichtigste in Schlagzeilen. In der griechischen Presse wurde eine aufsehenerregende Analyse über die Regionalmacht von Türkei verfasst. Zwischen türkischen Staaten wird Türkpol gegründet. Türkei strebt eine große Investitionsoffensive im Bereich der künstlichen Intelligenz an. Mein Name, somit geht die deutschsprachige Sendung von TRT zu Ende. Die Sendung wurde von Hüseyin Bol und Murat Gökmen moderiert. Mit dem Wunsch, Sie wieder antreffen zu können, sagen wir auf Wiederhören.